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1: Da sagt man über Fernsehen ist ungesund. Aber ich glaube, meine Spezialitäten-Shows, die waren ziemlich gesund. Weil gelacht haben wir genug. Ah, wenn ich dran denke, was da alles los war.
2: Man könnte Bände schreiben nach jeder Show. Was da passiert, was sich da tut. Sie denken, das wäre längst vergessen. Ach, Ivo. Im Gegenteil.

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1: So, Heintje, komm her, wir setzen uns, komm. Sag mal, Heintje, du gehst doch jetzt in eine deutsche Schule, ne? Wie gefällt dir denn an der Schule überhaupt?
2: Och, es gibt Schlimmeres, viel Schlimmeres.
1: Na, hör mal, du kannst dich doch bestimmt nicht über deine Lehrer beklagen. Oder müsstest du irgendjemanden, den du lieber hättest als Lehrer?
2: Ja, den coolen Kampf.
1: Den coolen Kampf? Sag mal. Wieso denn den coolen Kampf? Hm?
2: Ja, wenn man bei denen eine Frage richtig beantwortet, kriegt man immer Geld. Ja.
1: Ganz schön clever. Wenn ich bedenke, wie naiv ich in dem Alter war, na, also die Jugend von heute ist ja wesentlich aufgeweckter. Man kann sich gar nicht genug um sie kümmern, schließlich ist sie das Publikum von morgen. Ne? Du sag mal, Heintje, was ich dich eigentlich schon in Berlin seinerzeit fragen wollte,
2: Na, schieß schon los.
1: Sag mal, deine Mitschüler, wissen die überhaupt, wer Alexander ist? Hm?
2: Na klar.
1: Ja.
2: König von Makedonien, 336 bis 323.
1: Sehr brav, sehr brav. Weißt du was, dann können wir jetzt eigentlich ein Lied singen, ne?
2: Moment mal. Ich singe.
1: Sag mal, was fängst du? Das ist ein Lauser, ist das ein Lauser? Fängst du schon wieder an? Wir hatten nämlich vorhin in der Garderobe so einen kleinen Sängerwettstreit. Wissen Sie was? Am besten schauen Sie sich das mal an.
3: Der Peter
4: und der Heintje,
3: die hatten einen Streit.
4: Wer wohl am besten?

0: Schön ist so, dass viel mehr Decker zählt, als wählt den Peter Alexander Loh Richtung Kino gehen.
1: Quo vadis?
2: Na, ins Kino.
1: Und was glauben Sie, wird man Ihnen dort servieren?
2: 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Erinnern Sie sich an diese Situation oder an jene? 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Natürlich. Sie erinnern sich, wenn Ihnen eine Melodie hilft, eine dieser unvergleichlichen

0: Sagt er, und was singt er?
1: Ja, was singt er wohl? Erinnern Sie sich?
0: Drei von der Tankstelle.
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0: Also mehr kann ich auch so und was ich will, aber die gut alle Fernsehunterhaltung von früher, die vermissen ich. 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
1: Wer ist der Schüler?
2: Ich bin der Schüler.
3: Und ich bin die Schülerin.
1: Was bleibt für mich? Na klar, dass dann ich der strenge

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0: Onkel Peter, da fragst du noch. Auch ein Stückchen Schokolade? Hm, ja gern, das weißt du doch.
1: Willst du uns dafür was singen?
0: Klar, Mama, so klang's im Knabentenor.
1: Tja, wie mag er heut wohl aussehen? 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
1: Meine Damen und Herren, der Popsänger des Jahres 1985, Menschenskind, dein Amadeus, hat ja alle Rekorde geschlagen. Gratuliere. Peter, lass mich doch so sagen. Dreh dich ruhig um, Amadeus geht um, du hast dich umgedreht und ich bedanke mich für deine Einladung. Freut mich sehr, zu sagen.
2: Macht mir Spaß, Falco. Sie werden es nicht glauben, meine Damen und Herren, aber der Falco und ich, wir haben ein gemeinsames Hobby.
1: Sogar ein äußerst bemerkenswertes, meine Damen und Herren, sind wir doch stets auf der Suche nach gehaltvollen Liedtexten.
2: Ja, also wir haben unabhängig voneinander die schönsten und gehaltvollsten und edelsten Texte der letzten Jahre, die sich da so angeboten haben, gesammelt und zusammengestellt und hier sind sie.

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0: Und in diesen Texten war noch ein tiefer Sinn drin.
1: Und es war für jeden ein geistiger Gewinn drin.
0: Diese Texte waren

Den Peter Alexander zu Wien geboren, dann ist er natürlich auch einer von den schönsten Plätzen, die wir haben. Aber trotzdem zieht er den immer nicht raus und Welt. 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

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Da war nach dem ein Duett oder so. Und so geht es dann weiter. Und das hält wirklich viel Zeit an Anspruch. Aber hier und da ist sie noch um Verzweifeln, dass sie merkt, du hast etwas, das die wir gerne abbauen, und das kann ich nicht abbauen, weil ich ganz einfach da gar nicht finde, oder weil es vielleicht auch gar nicht so in der Richtung geht, wie ich das gerne hätte. Es hilft dann, es kann den zaubern. Aber zaubern kann ich nicht. Ich kann mal probieren, mit Abracadabra. Nee. Nee, das funktioniert wirklich nicht. Aber wenn ich zaubern kann, dann gebe ich auch für dich meinen dicken Bauch wegzaubern. Mein Wasserbauch. Also, naja, alles geht eben nicht.

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Van der Meng, das wäre schon Ball gewesen, weil das ist schon ein kleines bisschen hin, also bis zum Schluss, also nämlich ganz so weit. 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Aber du musst meist trotzdem noch ein kleines bisschen geduldig sein.

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1: Das singen wir ein bisschen. Ja, aber nur ein bisschen.
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3: Also den Fliegersong, den kannst du schon ganz gut.

0: das ist sein Song. Medu-bidu-bidu, das ist auch mein Song.
1: So, und jetzt sing ich mal was von Dean Martin.
0: Ja, bei der Ähnlichkeit.
1: Bitte, warum singst du dann dauernd von Frank Sinatra, ha?
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0: so geht das nicht.
1: Na, du hast vollkommen recht, das geht ganz anders, nämlich so. 1, 2, 3, 1, 2, 3.
0: Jeder weiß auf der Welt, was das heißt, wenn man sagt, zu hoch.
2: Jetzt singt ja noch Walzer für italienische Touristen.
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2: Haben Sie es gemerkt? Endstation Sehnsucht.
0: Und noch ein Lied für den, der liegt.
2: Ich sagte Endstation, wir überziehen, mach schnell.
1: Was denn noch schneller? Wie Gottschalk und Elsner?
2: Ja, ja, richtig, bisschen Tempo.
0: Nur noch dies Lied, ein Lied für mich. Ist aber ganz schön schnell. Sing, Baby, sing es auch für dich. Zwei

0: Tasso ist schon aus.
1: Jo.
2: Das war dann aber auch schon von der Hedu-Spezialsendung 100 Jahre Peter Alexander. Ich hoffe, ich kann euch ein klein bisschen innehalten mit diesem großartigen Künstler an seinen Sangeskollegen. Und ja, wenn euch gefallen hat, dann wünsche ich euch eine Wiederholung. Am nächsten Samstag dann ist eine ganz schwäche, ganz normale Hedu-Sendung. 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Tschüss, bye, salut, c'est Julien.

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Steh auf, bitte. Du wirst ganz nass. Schon spät, komm. Wir müssen weg hier, raus aus dem Wald, verstehst du nicht? Wo ist dein Schuh? Du hast ihn verloren, als ich dir den Weg zeigen musste. Wer hat verloren? Du dich? Ich mich? Oder andere?

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0: Newsflash.
1: In den letzten Monaten ist die Zahl der vermissten Personen dramatisch angestiegen. Die jüngste Veröffentlichung der lokalen Polizeibehörde berichtet von einem weiteren tragischen Fall. Es handelt sich um ein 19-jähriges Mädchen, das zuletzt vor 14 Tagen gesehen wurde. Die Polizei schließt die Möglichkeit nicht aus, dass es sich hier um ein Verbrechen handelt.

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